0: Auftakt übernommen. Das Oktoberfest läuft gut 2 Wochen lang. US-Präsident Trump ist einmal mehr das Ziel von Kritik. Es geht um sein Hausverbot für den Nachrichtensender CNN und 2 weitere Medien. Der Verband der Korrespondenten im Weißen Haus fordert die sofortige Aufhebung. Der Schritt verstoße gegen die US-Verfassung. In der Fußball-Bundesliga verabschiedet sich Borussia Dortmund mit einer perfekten Punkteausbeute in die Länderspielpause. Der BVB setzte sich mit 1:0 beim VfB Stuttgart durch. Der 4. Sieg im 4. Spiel bedeutet die Tabellenführung. Außerdem spielten HSV Köln 2:1, Gladbach Mainz 3:4, Frankfurt Freiburg 2:2 und Bremen Augsburg 3:2.
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2: Heute gibt es tagsüber viel Sonnenschein. Ein paar Wolken entstehen vielleicht mal Richtung Südschwarzwald oder im Westallgäu. Und dazu erreichen die Maxi-Werte um die 28 Grad, vor allem Richtung Markgräfler Land. Der Radio-Seefunk-Wettertrend für die neue Woche. Es ändert sich nichts an diesem spätsommerlichen Wetter mit viel Sonnenschein und Werten über 20 Grad.
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1: Ich bin Colin Mock. Wird der Wahlsonntag heute zum Schicksalssonntag für Kanzler Merz? Berlin und Mecklenburg-Vorpommern wählen heute ihre Landesparlamente. Merz' CDU drohen in beiden Ländern deutliche Verluste. Die AfD steht wieder einmal vor großen Zugewinnen. Damit droht der nächste Denkzettel für Merz und seine Regierung. Schwere Sicherheitspanne rund um den US-Tarnkappenjet F-35. Womöglich sind Teile davon China in die Hände gefallen, das berichtet das Nachrichtenportal Politico. Demnach ist eine Cockpithaube des Jets auf dem Weg zu einer Reparatur in den USA in Hongkong gelandet. Der US-Kongress untersucht den Fall. Wegen des kostspieligen Mautdebakels um Ex-Verkehrsminister Scheuer fordert der Steuerzahlerbund einen neuen Straftatbestand, nämlich Haushaltsuntreue. Präsident Holznagel sagte dem RND, der Gesetzgeber muss klare Regeln für politische Verantwortung schaffen. In der Fußball-Bundesliga hat sich Borussia Dortmund den 4. Sieg im 4. Spiel gesichert. In Stuttgart stand es am Ende 1:0. Damit sind die Dortmunder neuer Tabellenführer. Die weiteren Ergebnisse: Frankfurt-Freiburg 2:2, Bremen-Augsburg 3:2, Gladbach-Mainz 3:4 und HSV-Köln 2:1.
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2: Heute gibt es tagsüber viel Sonnenschein. Ein paar Wolken entstehen vielleicht mal Richtung Südschwarzwald oder im Westallgäu. Und dazu erreichen die Maxi-Werte um die 28 Grad, vor allem Richtung Markgräfler Land. Der Radio Seefunk Wettertrend für die neue Woche. Es ändert sich nichts an diesem spätsommerlichen Wetter mit viel Sonnenschein und Werten über 20 Grad.
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1: Ich bin Colin Mock. Guten Morgen. In Mecklenburg-Vorpommern und Berlin wird heute gewählt. Die Ausgangslagen sind ziemlich unterschiedlich. In Berlin haben sich in den Umfragen zuletzt die Linke und die CDU ein Kopf-an-Kopf-Rennen um die Spitzenposition geliefert. In MV liegen dagegen AfD und SPD in den Umfragen fast gleich auf. Teile des hochmodernen US-Tarnkappenjets F-35 sind womöglich China in die Hände gefallen. Das berichtet das Nachrichtenportal Politico. Demnach sollte eine Cockpithaube für eine Reparatur per Schiff von Australien in die USA gebracht werden, landete aber in Hongkong und gilt seitdem als vermisst. Ein Tankrabatt als kurzfristige Maßnahme, später ein Spritpreisdeckel. Das hat die Bundesregierung kurz vor den Wahlen in Berlin und Mecklenburg-Vorpommern angekündigt und damit auf die Rekorde an den Tankstellen reagiert. Kritiker sagen, es kommt mal wieder die Gießkanne zum Einsatz. In der Fußball-Bundesliga verabschiedet sich Borussia Dortmund mit einer perfekten Punkteausbeute in die Länderspielpause. Der BVB setzte sich mit 1:0 beim VfB Stuttgart durch. Der vierte Sieg im vierten Spiel bedeutet die Tabellenführung. Außerdem spielten HSV Köln 2:1, Gladbach Mainz 3:4, Frankfurt Freiburg 2:2 und Bremen Augsburg 3:2.
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2: Heute gibt es tagsüber viel Sonnenschein. Ein paar Wolken entstehen vielleicht mal Richtung Südschwarzwald oder im Westallgäu. Und dazu erreichen die Maxi-Werte um die 28 Grad, vor allem Richtung Markgräfler Land. Der Radio Seefunk Wettertrend für die neue Woche. Es ändert sich nichts an diesem spätsommerlichen Wetter mit viel Sonnenschein und Werten über 20 Grad.
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1: Ich bin Colin Mock. Guten Morgen. Wird der Wahlsonntag heute zum Schicksalssonntag für Kanzler Merz? Berlin und Mecklenburg-Vorpommern wählen heute ihre Landesparlamente. Merz CDU drohen in beiden Ländern deutliche Verluste. Die AfD steht wieder einmal vor großen Zugewinnen. Damit droht der nächste Denkzettel für Merz und seine Regierung. Schwere Sicherheitspanne rund um den US-Tarnkappenjet F-35. Womöglich sind Teile davon China in die Hände gefallen, das berichtet das Nachrichtenportal Politico. Demnach ist eine Cockpithaube des Jets auf dem Weg zu einer Reparatur in den USA in Hongkong gelandet. Der US-Kongress untersucht den Fall. Das größte Volksfest der Welt läuft. In München ist das Oktoberfest eröffnet worden. Erstmals hat der neue Oberbürgermeister Krause von den Grünen den traditionellen Fassanstich zum Wiesenauftakt übernommen. Das Oktoberfest läuft gut 2 Wochen lang. In der Fußball-Bundesliga hat sich Borussia Dortmund den 4. Sieg im 4. Spiel gesichert. In Stuttgart stand es am Ende 1:0. Damit sind die Dortmunder neuer Tabellenführer. Die weiteren Ergebnisse: Frankfurt-Freiburg 2:2, Bremen-Augsburg 3:2, Gladbach-Mainz 3:4 und HSV-Köln 2:1.
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2: Heute gibt es tagsüber viel Sonnenschein. Ein paar Wolken entstehen vielleicht mal Richtung Südschwarzwald oder im Westallgäu. Und dazu erreichen die Maxi-Werte um die 28 Grad, vor allem Richtung Markgräfler Land. Der Radio Seefunk Wettertrend für die neue Woche. Es ändert sich nichts an diesem spätsommerlichen Wetter mit viel Sonnenschein und Werten über 20 Grad.
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3: Heute gibt es tagsüber viel Sonnenschein. Ein paar Wolken entstehen vielleicht mal Richtung Südschwarzwald oder im Westallgäu. Und dazu erreichen die Maxi-Werte um die 28 Grad, vor allem Richtung Markgräfler Land. Der Radio-Seefunk-Wettertrend für die neue Woche. Es ändert sich nichts an diesem spätsommerlichen Wetter mit viel Sonnenschein und Werten über 20 Grad.
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1: Ich bin Mia Hin. Guten Morgen. Wird der Wahlsonntag heute zum Schicksalssonntag für Kanzler Merz? Berlin und Mecklenburg-Vorpommern wählen heute ihre Landesparlamente. Merz, CDU drohen in beiden Ländern deutliche Verluste. Die AfD steht wieder einmal vor großen Zugewinnen. Damit droht der nächste Denkzettel für Merz und seine Regierung. Im niederländischen Den Haag sind rechtsextreme Proteste eskaliert. Hunderte Radikale hatten im Zentrum der Stadt gegen die Regierungspolitik demonstriert und letztendlich unter anderem Polizisten mit Feuerwerk beschossen. Die Beamten setzten Schlagstöcke ein. Es gab über 20 Festnahmen. Deutschlands ranghöchster Soldat, Generalinspekteur Carsten Breuer, wird neuer Vorsitzender des NATO-Militärausschusses. Breuer wird damit der wichtigste militärische Berater von NATO-Generalsekretär Rütte. Der Vier-Sterne-General soll das Amt im Juli nächsten Jahres antreten. In der Fußball-Bundesliga hat sich Borussia Dortmund mit 1:0 beim VfB Stuttgart durchgesetzt. Außerdem spielten HSV Köln 2:1, Gladbach Mainz 3:4, Frankfurt Freiburg 2:2 und Bremen Augsburg 3:2.
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2: Heute gibt es tagsüber viel Sonnenschein. Ein paar Wolken entstehen vielleicht mal Richtung Südschwarzwald oder im Westallgäu. Und dazu erreichen die Maxi-Werte um die 28 Grad, vor allem Richtung Markgräfler Land. Der Radio Seefunk Wettertrend für die neue Woche. Es ändert sich nichts an diesem spätsommerlichen Wetter. Mit viel Sonnenschein und Werten über 20 Grad.
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5: Heute gibt es tagsüber viel Sonnenschein. Ein paar Wolken entstehen vielleicht mal Richtung Südschwarzwald oder im Westallgäu. Und dazu erreichen die Maxi-Werte um die 28 Grad, vor allem Richtung Markgräfler Land. Der Radio Seefunk Wettertrend für die neue Woche. Es ändert sich nichts an diesem spätsommerlichen Wetter mit viel Sonnenschein und Werten über 20 Grad.
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5: Ich bin Mia Hin. Guten Morgen. In Mecklenburg-Vorpommern und Berlin wird heute gewählt. Die Ausgangslagen sind ziemlich unterschiedlich. In Berlin haben sich in den Umfragen zuletzt die Linke und die CDU ein Kopf-an-Kopf-Rennen um die Spitzenposition geliefert. In MV liegen AfD und SPD in den Umfragen fast gleich auf. Die Kritik am neuen Tankrabatt der Bundesregierung reißt nicht ab. Auch die Wirtschaftsweise Veronika Grimm schaltet sich jetzt mit ein. Es sei zynisch, auf Kosten der jungen Generation das Fahren von Autos mit Verbrennungsmotor zu subventionieren, sagte sie dem Kölner Stadtanzeiger. Unberechenbare KI-Modelle haben zuletzt Sicherheitsbedenken und eine Debatte um die Regulierung ausgelöst. Dabei sind von der US-Regierung wohl keine großen Sprünge zu erwarten. Aber Präsident Trump hat eine AI-Force zur Überwachung angekündigt. Ausbremsen will er die KI-Riesen aber nicht. In der Fußball-Bundesliga hat sich Borussia Dortmund im vierten Spiel den vierten Sieg gesichert. 1:0 der Endstand in Stuttgart. Die weiteren Ergebnisse: Frankfurt-Freiburg 2:2, Bremen-Augsburg 3:2, Gladbach-Mainz 3:4 und HSV Köln 2:1.
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7: Heute gibt es tagsüber viel Sonnenschein. Ein paar Wolken entstehen vielleicht mal Richtung Südschwarzwald oder im Westallgäu. Und dazu erreichen die Maxi-Werte um die 28 Grad, vor allem Richtung Markgräflerland. Der Radio Seefunk-Wettertrend für die neue Woche. Es ändert sich nichts an diesem spätsommerlichen Wetter mit viel Sonnenschein und Werten über 20 Grad.
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3: Heute gibt es tagsüber viel Sonnenschein. Ein paar Wolken entstehen vielleicht mal Richtung Südschwarzwald oder im Westallgäu. Und dazu erreichen die Maxi-Werte um die 28 Grad, vor allem Richtung Markgräfler Land. Der Radio-Seefunk-Wettertrend für die neue Woche. Es ändert sich nichts an diesem spätsommerlichen Wetter mit viel Sonnenschein und Werten über 20 Grad.
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1: 20. September 1982. Taxis Midnight Runners sind mit Come On Eileen neu in den Charts. Skrupulosität bezeichnet man in der Psychologie eine Angststörung, die auf die Angst zurückzuführen ist, gegen religiöse Moral verstoßen zu haben. Im Englischen spricht man dabei vor allem von Catholic Guilt. Also die Scham, unmoralische Dinge zu tun, die aber eigentlich ganz normal sind und nur von religiösen, längst überholten moralischen Standards verboten werden. Und genau darum geht es in Come On Eileen. Sich von dieser Angst frei zu machen, trotz einer vermutlich religiösen Erziehung. 1982 ist dieser Song der lang ersehnte Nummer 1-Hit von Dexys Midnight Runners. Jahrelang sind sie in verschiedenen Bandkonstellationen aufgetreten, aber haben diesen Erfolg nie erreicht. Aber jetzt, mit der sprichwörtlichen letzten Kugel und dem letzten Geld, das Label noch in sie investieren will, schaffen sie

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7: Ich bin Mia Hin. Guten Morgen. Wird der Wahlsonntag heute zum Schicksalssonntag für Kanzler Merz? Berlin und Mecklenburg-Vorpommern wählen heute ihre Landesparlamente. Merz' CDU drohen in beiden Ländern deutliche Verluste. Die AfD steht wieder einmal vor großen Zugewinnen. Damit droht der nächste Denkzettel für Merz und seine Regierung. Mehr Unterstützung vom Bund für die Kommunen in Deutschland. Das wünscht sich der Städte- und Gemeindebund. Hauptgeschäftsführer Berghegger forderte im Kölner Stadtanzeiger weitere 65 Milliarden Euro aus dem Infrastrukturpaket. Die bislang zugesagten 65 Milliarden reichen aus seiner Sicht nicht aus. Deutschlands ranghöchster Soldat, Generalinspekteur Carsten Breuer, wird neuer Vorsitzender des NATO-Militärausschusses. Breuer wird damit der wichtigste militärische Berater von NATO-Generalsekretär Rütte. Der Vier-Sterne-General soll das Amt im Juli nächsten Jahres antreten. In der Fußball-Bundesliga hat sich Borussia Dortmund mit 1:0 beim VfB Stuttgart durchgesetzt. Außerdem spielten HSV Köln 2:1, Gladbach Mainz 3:4, Frankfurt Freiburg 2:2 und Bremen Augsburg 3:2.
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8: Heute gibt es tagsüber viel Sonnenschein. Ein paar Wolken entstehen vielleicht mal Richtung Südschwarzwald oder im Westallgäu. Und dazu erreichen die Maxi-Werte um die 28 Grad, vor allem Richtung Markgräfler Land. Der Radio Seefunk-Wettertrend für die neue Woche. Es ändert sich nichts an diesem spätsommerlichen Wetter. Mit viel Sonnenschein und Werten über 20 Grad.
9: Kirchplatz. Radio Seefunk am Sonntagmorgen mit Dieter Waldraff. Schön, dass Sie dabei sind. Konstanz ist um eine echte Attraktion reicher. Seit einer Woche ist das neue Panorama offen. Mehr dazu gleich. Außerdem geht es in dieser Stunde noch um die Caritas-Sammelwoche und die interkulturelle Woche Hochrhein.

0: Radio Seefunk am Sonntagmorgen mit Kirchplatz. Eine Woche der Solidarität. Unter diesem Motto bittet die Caritas um Spenden für ihre sozialen Hilfen und Angebote. Gudrun Schemel leitet den Verband im Landkreis Lörrach. Sie braucht die Sammelwoche für die Arbeit vor Ort.
1: Ja, einmal ist sie natürlich wichtig, weil mehr als die Hälfte der eingesammelten Mittel hier direkt vor Ort bleiben, bei den Kirchengemeinden und dem Caritasverband. Da können wir direkt Menschen, die Not haben, unbürokratisch helfen und unterstützen.
0: Die Caritas engagiert sich für Kinder und Jugendliche, Familien und Senioren, Pflegebedürftige und Menschen mit einer Behinderung, Arbeitslose oder Migranten, eben alle, die eine Hilfe brauchen. Die Pfarrei vor Ort unterstützt ebenfalls und bekommt ein Drittel der Gelder.
1: Gerade die Kirchengemeinden sind immer wieder auch mit Not konfrontiert, mit Notsituationen. Und da ist es wichtig, dass sie einfach auch finanzielle Mittel haben, um diese Notsituation zu lindern.
0: Rund 1,3 Millionen Euro sind im vergangenen Jahr bei der Sammelwoche in Baden-Württemberg zusammengekommen. Ein Drittel ist überregional verwendet worden.
1: Der Tyzan-Caritas-Verband verteilt dann Mittel für innovative Projekte in der Caritas-Arbeit. Das ist für uns natürlich auch wichtig, dass wir neben der direkten Hilfe neue Formen, neue Konzepte ausprobieren können.
0: Alle Caritas-Verbände und Kirchengemeinden in der Heimat sammeln jetzt Spenden für ihr soziales Engagement. Sie alle garantieren, dass die Hilfen genau dort ankommen, wo sie gebraucht werden.

0: Kirchplatz bei Radio Seefunk. Deutsch-türkische Comedy, Lesungen über Flucht und Integration oder ein Poetry Slam über das Miteinander in unserer Gesellschaft. Heute startet die interkulturelle Woche in Waldshutingen und Bad Säckingen. Das Motto dafür, Alaina Yilmaz vom Caritasverband Hochrhein.
1: Dass man für eine demokratische Gesellschaft ist, dafür zu sein, Menschen mit Respekt zu begegnen, dafür zu sein, dass man zusammenhält.
0: Der Caritasverband organisiert die interkulturelle Woche gemeinsam mit dem Diakonischen Werk.
1: Unser Ziel ist es, dass wir Begegnung schaffen können, dass Menschen neue Perspektiven aufgezeigt werden, andere Sichtweisen aufgezeigt werden, die persönlichen Geschichten von den Menschen zu erfahren und zu sehen, okay, jemand ist doch nicht so fremd, wie man gedacht hat.
0: Einer der Höhepunkte ist der Poetry Slam im Jugendzentrum Tiengen am kommenden Samstag.
1: Wir sprechen explizit junge Leute an und die Teilnehmer, die dann auf der Bühne auftreten, schildern ihre eigenen Geschichten über ihre eigenen Erfahrungen rund um das Thema Vielfalt, Identität, Rassismus und Fremdheit.
0: Die Veranstaltungsreihe beginnt heute um 10.30 Uhr mit einem Gottesdienst in der Versöhnungskirche Waldshutingen. Weitere Infos über das Programm gibt es bei Caritas und Diakonie.

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4: Kirchplatznachrichten bei Radio Seefunk mit Dieter Waldraff. Kommunen und Kirchen in Baden-Württemberg warnen vor einem Kliniksterben und fordern ein Sofortprogramm für Krankenhäuser. Sie befürchten einen Anstieg der Defizite von aktuell 800 Millionen auf 1,6 Milliarden Euro. Ohne diese Nothilfe droht vor allem kleinen Kliniken das aus, obwohl sie dringend notwendig sind für die medizinische Versorgung. Das Hotel und Restaurant Seehörnle in Geienhofen-Horn zählt zu den Preisträgern beim Fairways Förderpreis 2026 des SC Freiburg. Aus insgesamt 143 eingereichten Projekten ist es für seine inklusiven Arbeitsplätze in der Gastronomie ausgewählt worden. Das Seehörnle ist Teil der Inklusionsbetriebe Caritas Konstanz. Mit den 3000 Euro soll jetzt ein digitales Assistenzsystem angeschafft und Barrieren am Arbeitsplatz abgebaut werden. Unter dem Titel Kultur, Werte, Religion haben die Kirchen in Baden-Württemberg ein gemeinsames Praxisbuch mit Bausteinen für Kindertageseinrichtungen veröffentlicht. Damit sollen pädagogische Fachkräfte unterstützt werden bei wertebasierten Bildungsangeboten.
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7: Heute gibt es tagsüber viel Sonnenschein. Ein paar Wolken entstehen vielleicht mal Richtung Südschwarzwald oder im Westallgäu. Und dazu erreichen die Maxi-Werte um die 28 Grad, vor allem Richtung Markgräfler Land. Der Radio Seefunk Wettertrend für die neue Woche. Es ändert sich nichts an diesem spätsommerlichen Wetter mit viel Sonnenschein und Werten über 20 Grad.
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0: Hier ist Radio Seefunk am Sonntagmorgen. Das neue Panorama Konstanz beeindruckt seine Besucher. Das kreisrunde Gebäude nahe beim Bodenseeforum bietet auf einer Fläche von 3500 Quadratmetern einen besonderen Einblick in die Zeit des Konzils. Projektleiter Johannes Schweizer.
1: Und wir haben hier die Möglichkeit, mit allen Sinnen in dieses Thema vor 600 Jahren einzutauchen. Ich sehe die Stadt von vor 600 Jahren und erlebe dann aber auch später das Panorama auf unserer Dachterrasse und sehe das aktuelle Panorama, was sich gar nicht so arg unterscheidet wie das vor 600 Jahren, weil die Stadt ja nicht zerstört wurde.
0: Für das Panorama hat das Kreativteam hunderte Fotos oder Zeichnungen zusammengefügt. Die Detailgenauigkeit der einzelnen Szenen ist verblüffend. Künstler Jadegar Assisi hat sich von der mittelalterlichen Riechental-Chronik inspirieren lassen.
2: Ein Zeitzeuge, der aus seiner Zeit heraus es beschrieben hat. Und ich muss sagen, die Riechental-Chronik, ich finde die eigentlich sehr interessant, weil die sehr detailliert und Dinge auch beschreibt, über die man nicht nachdenken würde.
0: Mit dem Bild holt Assisi die Ereignisse vor 600 Jahren in unsere Zeit.
2: Ich finde an dem Bild auch interessant das Nebeneinander der Ereignisse, weil es war nebeneinander. Auch wenn wir in dieser Stadt leben, passiert vielleicht im Nachbarhaus etwas, was wir überhaupt nicht uns vorstellen könnten.
0: Das Großbild zum Konzil ist das 17. Panorama von Jadegar Assisi. Ähnlich wie in Berlin, Dresden oder Leipzig soll es in Konstanz die Besucher beeindrucken.

0: In einer Zeit, die geprägt ist von Digitalisierung, beeindruckt das Panorama Konstanz als analoges Kunstwerk. Licht und Ton vermitteln den Eindruck von Tagesablauf und Jahreszeiten. Tausende Details können die Besucher entdecken und das Konzil vor 600 Jahren auf eine vollkommen neue Weise wahrnehmen. Yadigar Assisi hat mit seinem Team einen beinahe magischen Ort geschaffen.
1: Ich glaube schon, dass man hier gerade in den Hinterhöfen auf einmal sieht, was sein Schloss war. Da war ja Landwirtschaft, also Viehwirtschaft war. Und dann, wenn man auch sieht, wie klein diese Stadt war, wie sie, man ahnte jetzt noch die Stadtmauern, dass viele Ecken auf einmal sich anders auflösen.
0: Seit einer Woche können Besucher das Panorama sehen und sind begeistert.
2: Naja, es ist einerseits eine Zeitreise und andererseits transportiert es ja kompakt, komprimiert die Geschichte des Konzils.
3: Dass es auch so in den Tagesverlauf eingebettet ist, also die Musik beim Sonnenaufgang, beim Sonnenuntergang generell, die musikalische Untermalung und wie groß das alles ist, wie detailliert auch gestaltet mit den vielen Menschen und dass man da so richtig einen historischen Einblick bekommt auch.
0: Das Panorama Konstanz soll ein Besuchermagnet werden und in dieser Woche werden Gäste aus aller Welt zur 35. Jahrestagung International Panorama Council in der Konzilstadt erwartet, einer Expertenkonferenz zu dieser besonderen Kunst. Soweit Kirchplatz mit Dieter Waldraff. Ich wünsche Ihnen noch einen schönen Sonntag.

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3: Ich bin Mia Hin. Guten Morgen. In Mecklenburg-Vorpommern und Berlin wird heute gewählt. Die Ausgangslagen sind ziemlich unterschiedlich. In Berlin haben sich in den Umfragen zuletzt die Linke und die CDU ein Kopf-an-Kopf-Rennen um die Spitzenposition geliefert. In MV liegen AfD und SPD in den Umfragen fast gleich auf. Die Kritik am neuen Tankrabatt der Bundesregierung reißt nicht ab. Auch die Wirtschaftsweise Veronika Grimm schaltet sich jetzt mit ein. Es sei zynisch, auf Kosten der jungen Generation das Fahren von Autos mit Verbrennungsmotor zu subventionieren, sagte sie dem Kölner Stadtanzeiger. Unberechenbare KI-Modelle haben zuletzt Sicherheitsbedenken und eine Debatte um die Regulierung ausgelöst. Dabei sind von der US-Regierung wohl keine großen Sprünge zu erwarten. Aber Präsident Trump hat eine AI-Force zur Überwachung angekündigt. Ausbremsen will er die KI-Riesen aber nicht. In der Fußball-Bundesliga hat sich Borussia Dortmund im 4. Spiel den 4. Sieg gesichert. 1:0 der Endstand in Stuttgart. Die weiteren Ergebnisse: Frankfurt-Freiburg 2:2, Bremen-Augsburg 3:2, Gladbach-Mainz 3:4 und HSV Köln 2:1.
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4: Heute gibt es tagsüber viel Sonnenschein. Ein paar Wolken entstehen vielleicht mal Richtung Südschwarzwald oder im Westallgäu. Und dazu erreichen die Maxi-Werte um die 28 Grad, vor allem Richtung Markgräfler Land. Der Radio-Seefunk-Wettertrend für die neue Woche. Es ändert sich nichts an diesem spätsommerlichen Wetter mit viel Sonnenschein und Werten über 20 Grad.
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4: Ich bin Mia Hin. Guten Tag. Wird der Wahlsonntag heute zum Schicksalssonntag für Kanzler Merz? Berlin und Mecklenburg-Vorpommern wählen heute ihre Landesparlamente. Merz' CDU drohen in beiden Ländern deutliche Verluste. Die AfD steht wieder einmal vor großen Zugewinnen. Damit droht der nächste Denkzettel für Merz und seine Regierung. Mehr Unterstützung vom Bund für die Kommunen in Deutschland. Das wünscht sich der Städte- und Gemeindebund. Hauptgeschäftsführer Berghegger forderte im Kölner Stadtanzeiger weitere 65 Milliarden Euro aus dem Infrastrukturpaket. Die bislang zugesagten 65 Milliarden reichen aus seiner Sicht nicht aus. Cannabis wird in der Medizin schon gegen chronische Schmerzen verschrieben. Nun könnte ein weiteres Einsatzgebiet dazukommen. Albträume, die Menschen mit posttraumatischen Belastungsstörungen den Schlaf rauben. Berliner Forscher haben beobachtet, dass THC diese Albträume deutlich lindern kann. In der Fußball-Bundesliga gibt's heute ein Aufsteigerduell. Schalke spielt gegen Elversberg. Vorher treffen schon Bayer Leverkusen und RB Leipzig aufeinander. Zum Abschluss des vierten Spieltags steht dann am Abend eine weitere Partie an. Paderborn gegen Hoffenheim.
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6: Die aktuellen Temperaturen habe ich aus Bad Saulgau vom Kloster Sießen. Da liegen wir schon bei 17 Grad. Todtmoos am Alten Kurpark auch. Zutzken an der Gemeindeverwaltung schon 19. Und noch mehr wird es heute Nachmittag bis 28 Grad im Markgräfler Land. Vor allem sind mal ein paar Wolken mehr unterwegs in Richtung Westallgäu. Der Radio Seefunk Wettertrend für die ganze Heimat. Den Rest der Wetterwoche gibt's auch wieder nur Sonnenschein, kaum Wolken und ähnlich hohe Temperaturen bis zu 25 Grad.
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6: Ein Blitzer im Umspannwerk Friedrichshafen Richtung Unterraderach. Vielen Dank fürs Melden und auch für die Beschreibung, Radio Seefunk-Hörerin Moni.
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6: Auf den Straßen in der Heimat ist soweit alles gut. Kommen Sie sicher an und melden Sie Staus oder Blitzer ins Studio unter 07531 28 65 33.
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6: Schön, dass Sie mit dabei sind. Während Sie den Frühstückstisch abräumen, gibt es hier gleich mal einen tollen Popsong von Amy MacDonald. Kommen Sie gut rein in diesen letzten Tag des Wochenendes.
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Schön, dass Sie mit dabei sind. Radio Seefunk, einfach die beste Musik. Heute am Sonntag, das Wochenende ist doch ein absoluter Hochgenuss. Sie haben vielleicht doch nochmal einen Kaffee aus der Maschine gelassen. Ist ja auch so schön dann jetzt gerade auf dem Balkon oder auf der Terrasse. Richtig angenehm. Und dazu läuft hier Rock aus Ihrem Radio. Tom Petty and the Heartbreakers.

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3: Im Augenblick gibt's einen aktuellen bei Ihnen in Friedrichshafen, genau gesagt beim Umspannwerk Richtung Unterraderach. Dankeschön, Radio Seefunk-Hörerin Moni.
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3: Aktuell läuft's soweit rund auf den Straßen in der Heimat. Ich wünsche Ihnen eine gute Fahrt und wenn Sie Staus oder Blitze entdecken, dann rufen Sie gerne an oder schicken Sie eine WhatsApp-Sprachnachricht 075 31 28 65 33.
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1: Jede Menge Sonnenschein gibt's heute. Ein paar Wolken sind vielleicht mal Richtung Westallgäu unterwegs. Und am Nachmittag, da schaffen wir die Höchsttemperatur von teilweise bis zu 28 Grad Richtung Markgräfler Land vor allem. Da wird's am wärmsten. Aber auch sonst kann sich's mit 25, 26 Grad auf jeden Fall sehen lassen für diesen 20. September. Und bis in den Abend rein bleibt's auch recht angenehm. Erst nach 20 Uhr geht's langsam dann abwärts mit den Temperaturen unter 20 Grad.
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3: Ich bin Mia Hin. Guten Tag. In Mecklenburg-Vorpommern und Berlin wird heute gewählt. So stark wie zuletzt in Sachsen-Anhalt ist die AfD in beiden Ländern nicht, schon gar nicht in Berlin. In MV dagegen lag die SPD zuletzt knapp vor der AfD. Spannend also nicht nur, wer in den Ländern in Zukunft regiert, sondern auch, wie die Bundespolitik darauf reagiert. Die Kritik am neuen Tankrabatt der Bundesregierung reißt nicht ab. Auch die Wirtschaftsweise Veronika Grimm schaltet sich jetzt mit ein. Es sei zynisch, auf Kosten der jungen Generation das Fahren von Autos mit Verbrennungsmotor zu subventionieren, sagte sie dem Kölner Stadtanzeiger. Bei einer Regulierung der großen KI-Konzerne sind von der US-Regierung wohl keine großen Sprünge zu erwarten. Aber Präsident Trump hat jetzt zumindest mehr Überwachung angekündigt. Es soll eine AI-Force kommen. Ausbremsen will er die KI-Riesen damit aber nicht. Vor der Länderspielpause stehen in der Fußball-Bundesliga heute noch 3 Spiele an. Am Nachmittag empfängt Bayer Leverkusen RB Leipzig. Dann spielen die Aufsteiger Schalke und Elversberg gegeneinander. Und am Abend gibt's das Duell von Paderborn und Hoffenheim.
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4: In Sigmaringen am Marktbrunnen 19 Grad, 21 schon in Eggingen bei der Fahrschule Rebmann, 20 in Altenrhein am Hafen und heute Nachmittag bis zu 26 oder sogar 28 Grad Richtung Markgräfler Land. Vor allem, da wird es am wärmsten. Kaum Wolken über uns, sondern ganz viel Sonne. Der Radio Seefunk Wettertrend für die neue Woche. Es bleibt komplett trocken, sonnig und über 20 Grad warm.
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4: Aktuell eine Radarfalle, die steht bei Ihnen im oder am Umspannwerk Friedrichshafen Richtung Unterraderach. Vielen Dank, Radio Seefunk-Hörerin Moni.
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4: Auf den Straßen in der Heimat ist soweit alles gut. Kommen Sie sicher an und melden Sie mir Staus oder Blitzer rein ins Studio per Anruf oder per WhatsApp. Die Nummer ist 07531 28 65 33.
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4: Wir genießen es zusammen und wir gehen jetzt auch gut ab bei Rock von Bon Jovi. Da heißt es jetzt It's My Life.
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sind sie, die meisten 80er hier bei Radio Seefunk. Einfach die beste Musik, die Talking Heads mit diesem coolen Rocksong. Und hier geht's direkt weiter mit einem fantastischen Popsong jetzt von der großartigen Kylie Minogue. 12:15, ich wünsche Ihnen einen wunderschönen Vormittag und viel Freude bei Radio Seefunk. 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
3: Im Moment steht ein Blitzer am Umspannberg Friedrichshafen Richtung Unterraderach. Dankeschön, Radio Seefunk-Hörerin Moni, fürs Melden.
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3: Auf den Straßen in der Heimat ist soweit alles gut. Kommen Sie sicher an und melden Sie Staus oder Blitzer direkt zu mir ins Studio per Anruf oder per WhatsApp-Sprachnachricht an die 07531 28 65 33.
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0: zum Beispiel nach Graufenhausen zum Regionalmarkt Rothauser Land. Da gibt's dann im Skulpturenpark Lebensmittel, regionale Spezialitäten und Handwerksarbeiten von Erzeugern und Ausstellern aus unserer Heimat. Dazu spielen die Musikvereine Grafenhausen und Riedern am Wald. Und für Familien gibt's unter anderem einen Clown, Ponyreiten und eine Vorlesestunde.
1: Das ist das, was Sie am Sonntag bei uns in der Region erleben können. Und wir haben noch viel mehr davon auf unserer Homepage für Sie auf radiosee.de. Klicken Sie da gerne mal rein. Und finden Sie noch mehr, was Sie heute unternehmen können zum Abschluss dieses gelungenen Wochenendes. Schön, dass Sie mit dabei sind. Gleich 11:45.
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3: Ich bin Mia Hehn. Guten Tag. In Mecklenburg-Vorpommern und Berlin wird heute gewählt. Die Ausgangslagen sind ziemlich unterschiedlich. In Berlin haben sich in den Umfragen zuletzt die Linke und die CDU ein Kopf-an-Kopf-Rennen um die Spitzenposition geliefert. In MV liegen AfD und SPD in den Umfragen fast gleich auf. Für die angeschlagenen deutschen Autobauer ist eine Trendwende weiter nicht in Sicht. Laut Zahlen der Beratungsfirma EY ist der Umsatz von VW, Mercedes und Co. im ersten Halbjahr erneut geschrumpft. Bei Herstellern in Asien, den USA und anderen europäischen Ländern gingen die Zahlen dagegen nach oben. Deutschlands ranghöchster Soldat, Generalinspekteur Carsten Breuer, wird neuer Vorsitzender des NATO-Militärausschusses. Breuer wird damit der wichtigste militärische Berater von NATO-Generalsekretär Rütte. Der Vier-Sterne-General soll das Amt im Juli nächsten Jahres antreten. Cannabis wird in der Medizin schon gegen chronische Schmerzen verschrieben. Nun könnte ein weiteres Einsatzgebiet dazukommen. Albträume, die Menschen mit posttraumatischen Belastungsstörungen den Schlaf rauben. Berliner Forscher haben beobachtet, dass THC diese Albträume deutlich lindern kann.
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4: Mit Temperaturen aus Rheinfelden. Vom Freibad 23 Grad, Bonndorf am Japanischen Garten 20 und Scherzingen am Pfarramt 22. Und bis auf 26, örtlich 28 geht es heute Nachmittag noch hoch. Und dabei gibt es jede Menge Sonnenschein. Kaum eine Wolke über uns, am ersten Mal Richtung Donautal. Der Radio Seefunk Wettertrend für die ganze nächste Wetterwoche. Tagtäglich Sonnenschein, es bleibt trocken. Und die Temperaturen liegen jeweils über 20 Grad.
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4: Einer steht in Steißlingen in der Lange Straße im 30er-Bereich. Vielen Dank fürs Melden, Radio Seefunk-Hörer Lias Finn.
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4: Soweit sieht's auf den Straßen in der Heimat gut aus. Keine größeren Verzögerungen. Ich wünsche Ihnen eine gute Fahrt. Und wenn Sie Staus oder Blitze entdecken, dann rufen Sie gerne an oder schicken Sie eine WhatsApp-Sprachnachricht unter 07531 28 65 33.
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4: Eine schöne Mittagszeit wünsche ich Ihnen, wenn Sie jetzt gerade zu Hause angekommen sind. Nachdem Sie heute Vormittag schon ein bisschen spazieren gegangen sind, dann lassen sich Ihr Mittagessen auf jeden Fall jetzt schmecken. Mit den meisten 80ern, hier gibt's direkt mal Billy Joel mit seinem Rockerfolg Tell Her About It.
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Das sind sie, die meisten 80er. Hier ist Radiosäfunk am Sonntagmittag, gleich 12:15. Und nach diesem Rockerfolg von John Cougar Mellencamp hören wir jetzt Sandra, beziehungsweise Sandra vielmehr, mit In the Heat of the Night. Einfach die beste Musik, Radiosäfunk. Und ich freue mich riesig, dass Sie mit dabei sind.

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4: Mit einem aktuellen zum Beispiel in Volkertshausen in der Hauptstraße. Dankeschön, Radio Seefunk-Hörer Antonio. In Engen blitzt es auch in der Jahnstraße oder auch in Waldshut in der Friedrichstraße.
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4: Auf den Straßen in der Heimat sieht es soweit gut aus. Keine größeren Verzögerungen. Ich wünsche Ihnen gute Fahrt. Und wenn Sie Staus oder Blitzer entdecken, dann rufen Sie doch gerne an 07531 28 65 33.
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0: Ich freue mich, dass Sie mit dabei sind. Radio Seefunk, einfach die beste Musik am Sonntag. Und wir schauen auch, was bei uns so in der Heimat los ist. Wo können wir denn zum Beispiel den Sonntag verbringen? Das weiß Trixi vom Radio Seefunk am Morgen.
1: Wir können auch an den Bodensee nach Kressbronn. Da verwandelt sich der Ort heute beim Kressbronner Straßenfest in eine große Festmeile. Mit dabei sind Geschäfte und Vereine. Dazu gibt es kulinarische Angebote und kreative Stände. Also einfach mal durch Kressbronn schlendern und schauen, was da so geboten ist.
0: Das ist doch ein schöner Abschluss dieses Wochenendes. Sie finden übrigens noch alle Infos dazu und noch viele weitere Tipps ganz bequem bei uns im Netz auf radioseefunk.de.
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3: Ich bin Mia Hien. Guten Tag. In Mecklenburg-Vorpommern und Berlin wird heute gewählt. So stark wie zuletzt in Sachsen-Anhalt ist die AfD in beiden Ländern nicht, schon gar nicht in Berlin. In MV dagegen lag die SPD zuletzt knapp vor der AfD. Spannend also nicht nur, wer in den Ländern in Zukunft regiert, sondern auch, wie die Bundespolitik darauf reagiert. Als zynisch hat die Wirtschaftsweise Grimm den erneuten Tankrabatt der Bundesregierung bezeichnet. Sie kritisierte im Kölner Stadtanzeiger, dass damit auf Kosten der jungen Generation das Fahren von Verbrennern subventioniert wird. Der Tankrabatt soll den Spritpreis um 17 Cent pro Liter drücken. Bei einer Regulierung der großen KI-Konzerne sind von der US-Regierung wohl keine großen Sprünge zu erwarten. Aber Präsident Trump hat jetzt zumindest mehr Überwachung angekündigt. Es soll eine AI-Force kommen. Ausbremsen will er die KI-Riesen damit aber nicht. In der Fußball-Bundesliga gibt's heute ein Aufsteiger-Duell. Schalke spielt gegen Elversberg. Vorher treffen schon Bayer Leverkusen und RB Leipzig aufeinander. Zum Abschluss des vierten Spieltags steht dann am Abend eine weitere Partie an. Paderborn gegen Hoffenheim.
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5: Hier sind die Mittagstemperaturen und da habe ich zum Beispiel jetzt den Wert für Sie aus Pfullendorf vom Schoberhaus 21 Grad und wir messen bei Ihnen Hüfingen am Stadtmuseum für Kunst und Geschichte 20, Rheineck am katholischen Pfarramt 24 Grad und heute Nachmittag, da marschieren die Temperaturen noch auf bis zu 28 Grad hoch. Viel Sonnenschein gibt es, ein paar Wolken sind mal Richtung Donautal zum Beispiel unterwegs. Der Radio Seefunk Wettertrend für die ganze Heimat, auch die ganze nächste Woche sonnig, trocken und es gibt Temperaturen jeweils über 20 Grad tagsüber.
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5: Im Waldshut in der Friedrichstraße oder auch in Volkertshausen in der Hauptstraße blitzt es und in Steißlingen in der Langestraße. Dankeschön, Radio Seefunk-Hörerin Katrin.
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5: Auf den Straßen in der Heimat, da sieht es soweit gut aus. Es läuft alles reibungslos. Kommen Sie sicher an und melden Sie mir Staus oder Blitzer per Anruf oder per WhatsApp ins Studio. 07531 28 65 33.
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5: Schön, dass Sie mit am Start sind, jetzt zur Mittagszeit und zum Nachtisch vor allem mit den meisten 80ern. Diesem Rocksong von Glenn Frey mit The Heat Is On geht's rein in die Stunde.
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14:45 ist es gleich. Radio Seefunk, einfach die beste Musik am Sonntag. Wir spielen die meisten 80er. Pop von Lionel Richie, Rock jetzt von Genesis. Kommen Sie gut durch die Mittagszeit und freuen sich auf Ihren schönen Sonntagsspaziergang, bei dem wir Sie natürlich auch liebend gerne begleiten dann.

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6: 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Dankeschön, Radio Seefunk-Hörerin Sabine.
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6: 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Kommen Sie sicher an und melden Sie Staus oder Blitzer direkt zu mir ins Studio rein per Anruf oder per WhatsApp. 07531 28 65 33.
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5: Ich bin André Glatzel. Guten Tag. Wird der Wahlsonntag heute zum Schicksalssonntag für Kanzler Merz? Berlin und Mecklenburg-Vorpommern wählen heute ihre Landesparlamente. Merz' CDU drohen in beiden Ländern deutliche Verluste. Die AfD steht wieder einmal vor großen Zugewinnen. Damit droht der nächste Denkzettel für Merz und seine Regierung. Für die angeschlagenen deutschen Autobauer ist eine Trendwende weiter nicht in Sicht. Laut Zahlen der Beratungsfirma EY ist der Umsatz von VW, Mercedes und Co. im ersten Halbjahr erneut geschrumpft. Bei Herstellern in Asien, den USA und anderen europäischen Ländern gingen die Zahlen dagegen nach oben. Mehr Unterstützung vom Bund für die Kommunen in Deutschland. Das wünscht sich der Städte- und Gemeindebund. Hauptgeschäftsführer Berghegger forderte im Kölner Stadtanzeiger weitere 65 Milliarden Euro aus dem Infrastrukturpaket. Die bislang zugesagten 65 Milliarden reichen aus seiner Sicht nicht aus. In der Fußball-Bundesliga gibt es heute ein Aufsteigerduell. Schalke spielt gegen Elversberg. Vorher treffen schon Bayer Leverkusen und RB Leipzig aufeinander. Zum Abschluss des 4. Spieltages steht dann am Abend eine weitere Partie an, Paderborn gegen Hoffenheim.
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6: Viel Sonnenschein heute Nachmittag und dazu kaum Wolken, vielleicht mal Richtung Oberschwaben ein paar mehr. Die Höchstwerte liegen zwischen 26 und 28 Grad. Der Radio Seefunk Wettertrend für die neue Woche, ebenfalls sonnig, trocken und über 20 Grad warm.
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1: Jede Menge Sonnenschein gibt's heute. Ein paar Wolken sind vielleicht mal Richtung Westallgäu unterwegs. Und am Nachmittag, da schaffen wir die Höchsttemperatur von teilweise bis zu 28 Grad Richtung Markgräfler Land. Vor allem, da wird's am wärmsten. Aber auch sonst kann sich's mit 25, 26 Grad auf jeden Fall sehen lassen für diesen 20. September. Und bis in den Abend rein bleibt's auch recht angenehm. Erst nach 20 Uhr geht's langsam dann abwärts mit den Temperaturen unter 20 Grad.
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4: Ich bin André Glatzel. Guten Tag. In Mecklenburg-Vorpommern und Berlin wird heute gewählt. Die Ausgangslagen sind ziemlich unterschiedlich. In Berlin haben sich in den Umfragen zuletzt die Linke und die CDU ein Kopf-an-Kopf-Rennen um die Spitzenposition geliefert. In MV liegen AfD und SPD in den Umfragen fast gleich auf. Die Kritik am neuen Tankrabatt der Bundesregierung reißt nicht ab. Auch die Wirtschaftsweise Veronika Grimm schaltet sich jetzt ein. Es sei zynisch, auf Kosten der jungen Generation das Fahren von Autos mit Verbrennungsmotor zu subventionieren, sagte sie dem Kölner Stadtanzeiger. Im niederländischen Den Haag sind rechtsextreme Proteste eskaliert. Hunderte Radikale hatten im Zentrum der Stadt gegen die Regierungspolitik demonstriert und letztlich unter anderem Polizisten mit Feuerwerk beschossen. Die Beamten setzten Schlagstöcke ein, es gab über 20 Festnahmen. Vor der Länderspielpause stehen in der Fußball-Bundesliga heute noch 3 Spiele an. Am Nachmittag empfängt Bayer Leverkusen RB Leipzig. Dann spielen die Aufsteiger Schalke und Elversberg gegeneinander. Und am Abend gibt es das Duell von Paderborn und Hoffenheim.
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5: Viel Sonnenschein heute Nachmittag und dazu kaum Wolken. Vielleicht mal Richtung Oberschwaben ein paar mehr. Die Höchstwerte liegen zwischen 26 und 28 Grad. Der Radio Seefunk-Wettertrend für die neue Woche. Ebenfalls sonnig, trocken und über 20 Grad warm.
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6: Ich bin André Glatzel. Guten Tag. In Mecklenburg-Vorpommern und Berlin wird heute gewählt. So stark wie zuletzt in Sachsen-Anhalt ist die AfD in beiden Ländern nicht. Schon gar nicht in Berlin. In MV dagegen lag die SPD zuletzt ganz knapp vor der AfD. Spannend also nicht nur, wer in den Ländern in Zukunft regiert, sondern auch, wie die Bundespolitik darauf reagiert. Die Krise der deutschen Autobauer verschärft sich weiter. Im ersten Halbjahr gab es erneut weniger Umsatz für VW, BMW, Mercedes und Co. Das zeigen Zahlen von EY. Zu den Gründen gehören demnach hohe Löhne, die Energiepreise und der große Bürokratieaufwand. Der Städte- und Gemeindebund fordert für die Kommunen in Deutschland mehr Geld aus dem Infrastrukturpaket des Bundes. Es müssten weitere 65 Milliarden Euro bereitgestellt werden, sagte Hauptgeschäftsführer Berghegger dem Kölner Stadtanzeiger. Das wäre doppelt so viel wie bislang geplant. Deutschlands ranghöchster Soldat, Generalinspekteur Carsten Breuer, wird neuer Vorsitzender des NATO-Militärausschusses. Er wird damit der wichtigste militärische Berater von NATO-Generalsekretär Rutte. Der Vier-Sterne-General soll das Amt im Juli nächsten Jahres antreten.
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8: Viel Sonnenschein heute Nachmittag und dazu kaum Wolken. Vielleicht mal Richtung Oberschwaben ein paar mehr. Die Höchstwerte liegen zwischen 26 und 28 Grad. Der Radio-Seefunk-Wettertrend für die neue Woche. Ebenfalls sonnig, trocken und über 20 Grad warm.
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10: Ich bin André Glatzel. Guten Tag. Wird der Wahlsonntag heute zum Schicksalssonntag für Kanzler Merz? Berlin und Mecklenburg-Vorpommern wählen heute ihre Landesparlamente. Merz' CDU drohen in beiden Ländern deutliche Verluste. Die AfD steht wieder einmal vor großen Zugewinnen. Damit droht der nächste Denkzettel für Merz und seine Regierung. Als zynisch hat die Wirtschaftsweise Grimm den erneuten Tankrabatt der Bundesregierung bezeichnet. Sie kritisierte im Kölner Stadtanzeiger, dass damit auf Kosten der jungen Generation das Fahren von Verbrennern subventioniert wird. Der Tankrabatt soll den Spritpreis um 17 Cent pro Liter drücken. Schreckmoment in Wolfsburg, dort ist eine Kita zur Hälfte eingestürzt. Anwohner hatten am Morgen einen lauten Knall gehört und die Polizei gerufen. Beim Einsturz war glücklicherweise niemand im Gebäude. Ersten Anzeichen nach war ein technischer Defekt der Auslöser, Details sind noch nicht bekannt. Im niederländischen Den Haag sind rechtsextreme Proteste eskaliert. Hunderte Radikale hatten im Zentrum der Stadt gegen die Regierungspolitik demonstriert und letztlich unter anderem Polizisten mit Feuerwerk beschossen. Die Beamten setzten Schlagstöcke ein, es gab über 20 Festnahmen.
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11: Viel Sonnenschein heute Nachmittag und dazu kaum Wolken. Vielleicht mal Richtung Oberschwaben ein paar mehr. Die Höchstwerte liegen zwischen 26 und 28 Grad. Der Radio-Seefunk-Wettertrend für die neue Woche. Ebenfalls sonnig, trocken und über 20 Grad warm.
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9: Ich bin André Glatzel. Guten Abend. Jetzt wird's ernst bei den Wahlen in Mecklenburg-Vorpommern und Berlin. In diesen Minuten schließen die Wahllokale. Auch die ersten Prognosen werden erwartet. In MV wird ein knappes Rennen zwischen der AfD und der SPD erwartet. In der Hauptstadt kämpfen CDU und Linke um den Wahlsieg. Mehr Unterstützung vom Bund für die Kommunen in Deutschland. Das wünscht sich der Städte- und Gemeindebund. Hauptgeschäftsführer Berghegger forderte im Kölner Stadtanzeiger weitere 65 Milliarden Euro aus dem Infrastrukturpaket. Die bislang zugesagten 65 Milliarden reichen aus seiner Sicht nicht aus. Für die angeschlagenen deutschen Autobauer ist eine Trendwende weiter nicht in Sicht. Laut Zahlen der Beratungsfirma EY ist der Umsatz von VW, Mercedes und Co. im ersten Halbjahr erneut geschrumpft. Bei Herstellern in Asien, den USA und anderen europäischen Ländern gingen die Zahlen dagegen nach oben. In der Fußball-Bundesliga hat Bayer Leverkusen gegen RB Leipzig gewonnen. Das Spiel ging 2:0 für die Leverkusener aus. Die überholen Leipzig damit in der Tabelle und stehen jetzt auf einem Europacup-Platz.
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10: In der Nacht gibt's teilweise ein paar Wolken, vor allem Richtung Südschwarzwald. Ansonsten oft auch klare Verhältnisse bei Tiefstwerten um die 15 Grad. Der Radio Seefunk Wettertrend für die neue Woche. Wieder tagtäglich sonnig mit ein paar Wolken und Höchstwerten über 20 Grad.
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5: Ich bin André Glatzel. Guten Abend. Die Linken vorn in Berlin, die Rechten in Mecklenburg-Vorpommern. Und der CDU droht ein ganz bitterer Abend. So sieht es in den ersten Hochrechnungen zu den Wahlen in den beiden Ländern aus. In Berlin liegt die Linkspartei mit gut 25% deutlich vorn. Spitzenkandidatin Elif Eralp könnte die erste linke Regierungschefin in der Hauptstadt werden. Denn eine rot-grün-rote Koalition hätte eine komfortable Mehrheit. Die noch regierende CDU verliert deutlich. In Mecklenburg-Vorpommern liegt Stand jetzt die AfD vorn mit über 37%. Allerdings hat die AfD keinen Koalitionspartner in Aussicht. Die SPD von Ministerpräsidentin Schwesig liegt knapp hinter der AfD. Auf Platz 3 die Linken. Die Grünen, das BSW und auch die CDU müssen zittern, ob sie es in den Landtag schaffen. Kanzler Merz nennt das Wahlergebnis in MV ein Desaster und macht klar, dass er im Amt bleiben will. Die Krise der deutschen Autobauer verschärft sich weiter. Im ersten Halbjahr gab es erneut weniger Umsatz für VW, BMW, Mercedes und Co. Das zeigen Zahlen von EY. Zu den Gründen gehören demnach hohe Löhne, die Energiepreise und der große Bürokratieaufwand. In der Fußball-Bundesliga hat Bayer Leverkusen gegen RB Leipzig gewonnen. Das Spiel ging 2:0 für die Leverkusener aus. Die überholen Leipzig damit in der Tabelle und stehen jetzt auf einem Europacup-Platz.
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6: In der Nacht gibt's teilweise ein paar Wolken, vor allem Richtung Südschwarzwald. Ansonsten oft auch klare Verhältnisse bei Tiefstwerten um die 15 Grad. Der Radio Seefunk Wettertrend für die neue Woche. Wieder tagtäglich sonnig mit ein paar Wolken und Höchstwerten über 20 Grad.
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4: Ich bin André Glatzel. Guten Abend. Berlin steuert auf seine erste linke Regierungschefin zu. In Mecklenburg-Vorpommern wird die AfD stärkste Kraft. Die CDU erlebt einen bitteren Abend, der Kanzler will aber weitermachen. So sieht's derzeit am Wahlabend aus. In Berlin liegt die Linke in den Hochrechnungen aktuell klar vorn. Mit etwa 25%. Spitzenkandidatin Elif Eralp könnte damit Berlins erste Regierungschefin der Linken werden. Die noch regierende CDU verliert deutlich auf 20%. Dahinter folgen AfD und Grüne vor der SPD. Das BSW muss noch zittern. In Mecklenburg-Vorpommern liegt die AfD vorn mit gut 37%, knapp vor der SPD von Ministerpräsidentin Schwesig. Die Linke wird drittstärkste Kraft. Grüne, CDU und BSW liegen um die 5% und müssen noch zittern. Ein bitterer Abend also für die CDU. Kanzler Merz versucht aber, alle Debatten um seine Person im Keim zu ersticken. Er will Kanzler und CDU-Chef bleiben. Die Kritik am neuen Tankrabatt der Bundesregierung reißt nicht ab. Auch die Wirtschaftsweise Veronika Grimm schaltet sich jetzt ein. Es sei zynisch, auf Kosten der jungen Generation das Fahren von Autos mit Verbrennungsmotor zu subventionieren, sagte sie dem Kölner Stadtanzeiger. Kein Sieger im Aufsteigerduell der Fußball-Bundesliga. Schalke 04 und die SV Elversberg haben sich 0:0 unentschieden getrennt. Außerdem holte Bayer Leverkusen gegen RB Leipzig einen 2:0-Sieg.
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5: In der Nacht gibt's teilweise ein paar Wolken, vor allem Richtung Südschwarzwald. Ansonsten oft auch klare Verhältnisse bei Tiefstwerten um die 15 Grad. Der Radio Seefunk Wettertrend für die neue Woche. Wieder tagtäglich sonnig mit ein paar Wolken und Höchstwerten über 20 Grad.
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4: Ich bin André Glatzel. Guten Abend. In Mecklenburg-Vorpommern liegen die Rechten vorne, in Berlin die Linke, und Kanzler Merz hält an seinem Kurs fest. So sieht's aktuell am Wahlabend aus. In Mecklenburg-Vorpommern gewinnt die AfD nach den Hochrechnungen das Kopf-an-Kopf-Rennen mit der SPD von Ministerpräsidentin Schwesig und wird mit rund 38% stärkste Kraft im Schweriner Landtag. Allerdings kann die SPD auf eine Mehrheit mit Linken und Grünen hoffen. Die CDU dagegen zittert, ob sie es überhaupt in den Landtag schafft. In Berlin wird die Linkspartei von Elif Eralp stärkste Kraft. Mit rund 25% liegt sie deutlich vor der noch regierenden CDU. Die AfD liegt auf Platz 3 vor den Grünen und der SPD. Das BSW schafft es Stand jetzt knapp über die 5%-Hürde. Auch wenn es für die CDU das nächste Wahlfiasko ist, Kanzler Merz macht klar, er will Kanzler und CDU-Chef bleiben und seine Reformen weiter vorantreiben. Für die angeschlagenen deutschen Autobauer ist eine Trendwende weiter nicht in Sicht. Laut Zahlen der Beratungsfirma EY ist der Umsatz von VW, Mercedes und Co. im ersten Halbjahr erneut geschrumpft. Bei Herstellern in Asien, den USA und anderen europäischen Ländern gingen die Zahlen dagegen nach oben. Kein Sieger im Aufsteigerduell der Fußball-Bundesliga. Schalke 04 und die SV Elversberg haben sich 0:0 unentschieden getrennt. Außerdem holte Bayer Leverkusen gegen RB Leipzig einen 2:0-Sieg.
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5: In der Nacht gibt's teilweise ein paar Wolken, vor allem Richtung Südschwarzwald. Ansonsten oft auch klare Verhältnisse bei Tiefstwerten um die 15 Grad. Der Radio Seefunk Wettertrend für die neue Woche. Wieder tagtäglich sonnig mit ein paar Wolken und Höchstwerten über 20 Grad.
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1: Ich bin Dirk Justus. Guten Abend. Die Linken vorn in Berlin, die Rechten in Mecklenburg-Vorpommern und Kanzler Merz gibt sich kämpferisch. So sieht's am Wahlabend aktuell aus. In Berlin feiert die Linkspartei mit Elif Iralp einen historischen Sieg. Erstmals gewinnt die Linke die Abgeordnetenhauswahl mit rund 25%. In den Hochrechnungen lässt sie die CDU deutlich hinter sich. Drittstärkste Kraft wird die AfD. In Mecklenburg-Vorpommern hat die AfD mit rund 38% das Kopf-an-Kopf-Rennen mit der SPD für sich entschieden. Ministerpräsidentin Schwesig von der SPD will aber weiter regieren und hat Stand jetzt Chancen auf eine Mehrheit mit Linken und Grünen. Die CDU fährt mit 5% eine historische Wahlschlappe ein und muss zittern. Kanzler Merz nennt das Wahlergebnis in MV ein Desaster. Er will aber im Amt bleiben und seinen Reformkurs weiter vorantreiben. Für die angeschlagenen deutschen Autobauer ist eine Trendwende weiter nicht in Sicht. Laut Zahlen der Beratungsfirma EY ist der Umsatz von VW, Mercedes und Co. im ersten Halbjahr erneut geschrumpft. Bei Herstellern in Asien, den USA und anderen europäischen Ländern gingen die Zahlen dagegen nach oben. In der Fußball-Bundesliga haben alle drei Aufsteiger gepunktet. Paderborn holte mit einem 3:1 gegen Hoffenheim den ersten Saisonsieg. Schalke und Elversberg trennten sich im Aufsteigerduell 0:0. Außerdem gewann Leverkusen gegen Leipzig mit 2:0.
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2: In der Nacht gibt's teilweise ein paar Wolken, vor allem Richtung Südschwarzwald. Ansonsten oft auch klare Verhältnisse bei Tiefstwerten um die 15 Grad. Der Radio Seefunk Wettertrend für die neue Woche. Wieder tagtäglich sonnig mit ein paar Wolken und Höchstwerten über 20 Grad.
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1: Ich bin Dirk Justus. Guten Abend. Berlin steuert auf die erste linke Regierungschefin zu. In Mecklenburg-Vorpommern wird die AfD stärkste Kraft und die CDU erlebt ein historisches Debakel. So sieht's aktuell am Wahlabend aus. In Mecklenburg-Vorpommern gewinnt die AfD die Landtagswahl mit gut 38%, lässt sie die SPD von Ministerpräsidentin Schwesig hinter sich. Schwesig will aber weiter regieren, vermutlich mit Linken und Grünen. Die CDU erlebt in MV ein Debakel und fliegt nach den derzeitigen Zahlen raus aus dem Schweriner Landtag. Auch für den Kanzler ein Debakel. Merz will aber weitermachen als Kanzler und CDU-Chef und seine Reformen durchziehen. Auch in Berlin verliert die CDU nicht nur Stimmen, sondern wohl auch das Rote Rathaus. Denn die Linke liegt bei der Abgeordnetenhauswahl klar vor der CDU. Elif Eralp könnte damit Berlins erste Regierungschefin der Linken werden. Die AfD wird in Berlin drittstärkste Kraft vor den Grünen und der SPD. Das BSW schafft es in beiden Ländern wohl nicht ins Parlament. Keine Tore im Aufsteigerduell der Fußball-Bundesliga. Schalke und Elversberg haben sich 0:0 unentschieden getrennt. Außerdem spielten Leverkusen Leipzig 2:0 und Paderborn Hoffenheim 3:1. Dortmund geht damit als Tabellenführer vor den Bayern in die zweiwöchige Länderspielpause.
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2: In der Nacht gibt's teilweise ein paar Wolken, vor allem Richtung Südschwarzwald. Ansonsten oft auch klare Verhältnisse bei Tiefstwerten um die 15 Grad. Der Radio-Seefunk-Wettertrend für die neue Woche. Wieder tagtäglich sonnig mit ein paar Wolken und Höchstwerten über 20 Grad.
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1: Ich bin Dirk Justus. Guten Abend. In Mecklenburg-Vorpommern gewinnen die Rechten, in Berlin triumphiert die Linke und die CDU erlebt eine historische Wahlschlappe. Bei der Landtagswahl in Mecklenburg-Vorpommern holt die AfD nach aktuellem Stand rund 38% und damit die meisten Stimmen vor der SPD. Ministerpräsidentin Schwesig will aber weiter regieren, vermutlich mit Linken und Grünen. Die CDU fliegt wohl aus dem Schweriner Landtag. In Berlin wird die Linkspartei stärkste Kraft. Elif Eralp hat gute Chancen, Berlins erste Regierungschefin von der Linken zu werden. Mit rund 25% liegt die Linke deutlich vor der noch regierenden CDU, die auch in Berlin massiv verliert. Die AfD kommt auf Platz 3 vor den Grünen und der SPD. Das BSW schafft es, Stand jetzt, wohl in beiden Ländern nicht ins Parlament. Trotz des Debakels für seine CDU, Kanzler Merz gibt sich kämpferisch und versucht, die Personaldiskussion im Keim zu ersticken. Er will Kanzler und CDU-Chef bleiben und seine Reformen weiter vorantreiben. In der Fußball-Bundesliga haben alle drei Aufsteiger gepunktet. Paderborn holte mit einem 3:1 gegen Hoffenheim den ersten Saisonsieg. Schalke und Elversberg trennten sich im Aufsteigerduell 0:0. Außerdem gewann Leverkusen gegen Leipzig mit 2:0.
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2: Heute gibt es wieder tagsüber Sonnenschein. Ein paar Wolken mischen mal mit. Örtlich Richtung Oberschwaben am Nachmittag. Die Höchstwerte liegen um die 22 Grad. Und der Radio Seefunk Wettertrend für den Rest der Wetterwoche. Tagtäglich sonnig mit ein paar Wolken hier und da. Und ähnlich hohe Temperaturen.
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1: Ich bin Dirk Justes. Berlin steuert auf die erste linke Regierungschefin zu. In Mecklenburg-Vorpommern wird die AfD stärkste Kraft. Und die CDU erlebt ein historisches Debakel. In MV gewinnt die AfD die Landtagswahl mit gut 38%, lässt sie die SPD von Ministerpräsidentin Schwesig hinter sich. Schwesig will aber weiter regieren, vermutlich mit Linken und Grünen. Die CDU erlebt in MV ein Debakel und fliegt raus aus dem Schweriner Landtag. Auch in Berlin verliert die CDU nicht nur Stimmen, sondern wohl auch das Rote Rathaus. Denn die Linke liegt bei der Abgeordnetenhauswahl klar vor der CDU. Elif Eralp könnte damit Berlins erste linke Regierungschefin werden. Und auch für den Kanzler sind die Wahlen in Mecklenburg-Vorpommern und Berlin ein Debakel. Merz will aber weitermachen als Kanzler und CDU-Chef. Das hat er noch am Abend klargemacht. Außerdem verteidigte er seine Reformen. Keine Tore im Aufsteigerduell der Fußball-Bundesliga. Schalke und Elversberg haben sich 0:0 unentschieden getrennt. Außerdem spielten Leverkusen Leipzig 2:0 und Paderborn Hoffenheim 3:1. Dortmund geht damit als Tabellenführer vor den Bayern in die zweiwöchige Länderspielpause.
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2: Heute gibt es wieder tagsüber Sonnenschein. Ein paar Wolken mischen mal mit, örtlich Richtung Oberschwaben am Nachmittag. Die Höchstwerte liegen um die 22 Grad. Und der Radio Seefunk Wettertrend für den Rest der Wetterwoche. Tagtäglich sonnig mit ein paar Wolken hier und da und ähnlich hohe Temperaturen.
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